Lebewesen, mit denen wir kommunizieren durch unsere Sprache, die Energie.